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1: Wir sind echt kurz vor 5, nur 5, du weißt ja, was das ist. 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
3: Also wir hatten rezent 2 Accidente auf der A4 Richtung Hollerisch. 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
4: Ja, du gesehen relativ gut aus und freundlich. Haut drischend kommen wir da durch. Bei agreablen Temperaturen 17 bis 21 Grad. Hinten am Anfang mehr Wolken, dünne Lust, ein bisschen nur. Geht relativ frisch und kann man leicht ein bisschen rennen bei 9 bis 13 Grad. Da freuen dann ein drischender Mix, gerade wie heute. Tischt ganz Tag Sonne, noch mal Wolkenfelder, die durchziehen. Auch nur bleibt freundlich bei 18 bis 22 Grad.
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10: 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Also wir haben relativ viele Akzidenten. Aktuell noch immer 3 Stück. Ein Akzident an der Rue de Neudorf an der Stadt. 2 Autos konnten sich heute parken. Engspur ist weiterhin blockiert. Das gleiche Stück auf der Fuhrbahn. Dann auch noch immer aktuell ist ein Akzident auf der National 8. Bruch Arecken auf der Hecht vom Radar. Ein Auto an der Motorrad konnten sich heute parken. Engspur ist weiterhin blockiert. Für die Leichtfisch geguckt und haben wir einmal noch 2 Kilometer Stau. Dann Akzident an der Route de Nerdsange zu Diddling auf der Hecht vom Haus Nummer 46. Auch hier konnten zwei Autos sich zu parken. Es sieht aus, als ob der Platz engspurs blockiert. Dann Auto und Pannen auf der A7 nach Richtung Stadt, direkt vor dem Tunnel Goslar Biersch. Die Riedspur 4 und am Tunnel ausgesperrt. Wie das ist, als ob 70 km an der Stunde limitiert. 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
3: 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Mehr hat getaut einen agreablen Tag. 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
3: 3 Minuten ab 9, als noch immer der Lügermasset. 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
8: Wir haben aktuell noch immer 2 Accidente, einke an der Rue de Noldovaner Stadt, hat Grund 2 Arten sich zu parken, eine Spur blockiert. 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
1: Relativ frisch haben wir den Moin gefangen, mit dem verhauten agreablen Tag, mit vielen Wolken, aber auch immer nächster Sonne, die sich weisen könnte, bei 17 bis 21 Grad maximal. 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
1: 4 Minuten ob 10 Seele so gut Novellen. 300 Zoll, den Accident zu Hollerisch an der Avenue Maritaris sind ausgeräumt. Den Accident am Neude von der Stadt ausgeräumt. Auch noch den Accident zu Diedling an der Nerzinger Straße, den ausgeräumt. Dann nur erscheint ob der A13 aber dann in Richtung Peiting durch Diedling, Bering und Kehl. Du hast die Rietzbund gesperrt. Du staudet aktuell 1 Kilometer, also ob der A13 an Richtung Peiting durch Diedling, Bering und Kehl. 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
7: Ein Accident, das dabei kommt, geschieht zu Grolien, auf der Hauptstraße mit 2 Autos. Die Spur in Richtung Brandenburg steht als blockiert, also zu Grolien, auf der Hauptstraße geht es dann am Ende bis Milus Lanscht. 1 Kilometer Stau dann auf der A13, du mal ein Chantier in Richtung Peiting zwischen Stiedling, Biering und Kehl, du hast die Ritzbühne gesperrt.

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1: Um 3 Minuten nach 11 kommen ein Accident gemeldet, und zwar an der Stadt, an der Avenue Charles de Gaulle, mit der Kreuzung 4 auf den Boulevard d'Avranche, das National 2. Zwei Autos wären du am Kuh, du also aufpassen. 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
8: 2 Minuten ab halb.
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8: Schaut ihr noch immer auf der A13, a Richtung Peiting, der Städtling Bering a Kehl, die Ritz Bundes gesperrt, es staut 1 Kilometer. 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

den Accident zu Grolien, ob der Hauptstrasse den Ass geräumt, mit Krenavelo Busampan gemeldet, Träger Autobahn A1 in Richtung Träger, die steht vor dem Tunnel Zenz an der Abfahrt Sandweiler. 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
4: Definitiv kann es nicht schlecht sein. 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
4: 9 Minuten ob 12, Accidentkrämer gemeldet auf der Diedlinger Autobahn, den es neu dabei kommt, R3 in Richtung Stadt. Haben nach der Abfahrt Diedling Zentrum mit zwei Autos am Kuh, die stehen auf der Pannenspur, es staut doch nicht auf der Platz. Dürfen aber safe los auf der Dreier Autobahn, auch in der Richtung Dreier haben wir eine Busanpanne für den Tunnel Zenz an der Abfahrt Sandweiler Hamm. Die Abfahrt die erst dürfen zum Deal blockiert und dann geht es dann an dem Bereich auch in Richtung Dreier. Bei der Abfahrt Sandpfeiler ein bisschen mehr los. Schaut ihr noch, ob der A13er Richtung Peiting zu Stiedling, Bering und Kehl. Du hast die Ritzbund gesperrt mit einem Kilometer Stau. 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Um Parcours, wie die für den süßen Bierles Reckemess, Leidling, Kockelscheuer, Reiser, Füllstrift, Bus, Würmer, Biber, Ischernach und Krischnisch, musst du mit kurzzeitigen Sperren gerechnet gehen.
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16: 5 Minuten ab 12:30, Accident nach immer auf der Diddlinger Autobahn. Ein 3 Richtung Stadt hat der Opfer Diddling Zentrum mit 2 Autos, die du auf der Pannenspur stehen. Es scheint auf der 13er Richtung Peiting zwischen Diddling Biering und Kehl. Du hast die Rätsbund gesperrt mit 1 Kilometer Stau. 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
1: 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Accident auf der Trierer Autobahn 1 Richtung Trier zwischen dem Tunnel Hauwald an der Sorti Sandpfeiler haben wir zwei Autos auf der Pannenspur. 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
1: 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Geschafft geht op der Kollektrice Richtung Peiting tischt die Lengbieringer Kehl, die riet Spur ausgesperrt, da haben wir einen Kilometer Stau. 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
10: Geschwind 2 Minuten ab 1:30.
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10: Mit einer Kamionpanne auf der Kollektrise Richtung Peiting kurz vor der Junction Lankels, die Überholspur ist blockiert. Dann haben wir uns dem zu der Luxemburg-Zug die Süße auf der Kollektrise, die beide Richtungen für den Verkehr gesperrt ist. Grabbelt wird auf der Träger Richtung Träger zwischen dem Hohwald der Tunnel an der Zug die Sandpfeiler haben. Zwei Autos sind dort verwickelt, Pannenspur ist blockiert. Alle Nummer scheint hier auf der Kollektrice Richtung Peiting durch Diedling-Beringer Kehl Rietspur heute gesperrt. Zweite Etappe von der Willowskurs der Mitte steht per um 14:30 zu Liederkur. Arrivé geht 18:30 zu Junglenster. Umpachkur gehen dann mit Moment der Straßen zu Deiferding, Süssen, Bierles, Recking und der Mess. Leidling, Kokelscheuer, Reiser, Völschdrift, Buß, Würmer, Biver, Irsternach, akristisch, zeitweilig gesperrt. Meistens an der Regel so ca. 10 Minuten vor der Arrivé vom echten Kurier. 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
1: Accident an der Rue Erasmus um Kirchbirsch, Velo gehen Velo, Strosas zum Deal blockiert, Rettungsdienste sind auf der Platz. Dann haben wir ein Kamion und Pan auf der Kollektrice Richtung Peiting, Tisch, Schöffling an der Junction, Erstehen als Fort. Beikommen als Auto und Pan mit einem Platten auf der N14, Tisch, Wecker an dem Wecker Grund. An der Nummer die zweite Etappe von der Veloskurs haut, mit DP um 14:30 zu Niederkurs. Arrivé 6:30 zu Junglenster und Parcours, Leihen dann DVD-Ding, Süßem, Bierles, Recken in der Mess, Leitling, Kockelschmerz, Scheuer, Reiser, Füllstriffbus, Würmer, Biver, Irstenerer, Christen, Schei muss dann teilweise mit gesperrten Straßen an Stau gerechnet gehen. 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
7: Das halbe drei.
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7: Nach keiner Entfernung von dem Accident an der Rue Erasmus-Höfen um Kirchbirsch, zwei Velos sind darauf verwickelt, Straße zum Teil blockiert. Dann nochmal ein Chant hier auf der Kollektris Richtung Peiting, Zerstiedling Beringer Kehl, die Riet Spur aus der gesperrt, da mehr hund e Kilometer Stau. Dann ist halt die zweite Etappe vom Skoda Tour de Luxembourg, die Paris oder warum halb drei oder Aslo an diesen Minuten zu Niederkur. 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Die Vareiser Bus Richtung Mosel an der Via Wurmer Biver erst nach der Christnisch auf Junglünster. Lernst die ganze Strecke, kann immer nicht zu kurzzeitigen Sperrungen oder Behinderungen kommen. Der komplette Parcours steht auf skodatour.lu. 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
11: Grabbelt heute auf der ersten Autobahn Richtung Aschen, der Abfahrt fehlt. Sie kam ja heute ein Teil von Sänger Schachstadt, sie steigen, den du verloren hast. Der Abfahrt ist aktuell gesperrt, evitiert hat. Du hast Stau am Bereich von der Junction Asch. 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Richtung Stadt an der Monte Münzbüsch, die Helden an der Fliegersbrücke, Riedspur ist da blockiert. Akzident mit einem Kamion zwischen die ersten nach Mumpisch, hat das Engspur blockiert. 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

Kein Accident gemeldet auf der BNR 50. 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
16: Und dann ist es kann nicht platzweise bis zu Fiesemann, 12 bis platzweise 7 Grad Creme hin. 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
4: Können eine Pudrebse reinfallen, platzweise an der nächsten Nacht, Kildorf, ob 12 bis platzweise 7 Grad sind, muss dann ein dröschener Mix aus Sonne und ein paar Wolken 17 bis 21 Grad umfreuen.
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10: 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Gesperrt ist auch B51 Tischdreher auf Bitburg, heißt von der Ortschaft Hohensonne, wenn es einem Accident staut an diesem Raum. 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
5: 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Ja, dann bleibt es nach dem Accident auf der B51 Tischdreher an Bitbusch auf der Hecht von der Ortschaft Hohensonne. Die Straße ist bis auf weiteres gesperrt, es steht auch an dieser Zone, also am besten großräumig umfahren, weil auch die Lokaldeviationen überlascht sind. Den Accident kam hier um CR 360 Tisch, erst nach dem Mumpisch, bei dem eng Spur blockiert ist, ist auch noch aktuell. Um CR 102 Tisch, mir schon Schindels, soll ich noch ein bisschen mehr losfahren, entsteht ein Auto und Pann auf der Fuhrbahn.
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16: Klassweise böse Gefühle im Sonder nächster Nacht. 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Morgen ist die 17 bis 21 Grad maximal. 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Morgen da sind wir aus viel Sonne und pur Wolken.
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19: 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Dann ist noch ein CR368 Tisch, erst noch am Mompisch, bei dem ein Kamion involviert ist. 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Die Straße ist immer noch bis auf weiteres gespart und es staut gewaltig. Dieser Raum sollte am besten großräumig empfohlen gehen, weil auch die Lokaldeviationen überlascht sind. Dann steht immer noch den Auto am Pontisch Mirscher Schindels um CR102 und blockiert eine Spur. 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
6: 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Es konnten sich zwei Gefährer zu packen. Strasse ist bis auf weiteres gesperrt und es staut 2 Kilometer bis auf Bitwurst. Durch die Zone sollte also am besten großräumig im Führer gehen. Auch die Lokaldeviationen sind komplett überlascht. 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Strasse ist auch heute bis auf weiteres gesperrt für die Kamion zu depanieren. Und dann ist nach dem Accident zu den Anwen auf der Kreuzung mit der Route Treff an der Rue de Bois, bei dem sich auch heute 2 Autos zu packen konnten. Heute ist auf Monstengspur blockiert. Tischt Gösting an einen, also doch für aufzupassen, nicht leider ein Dödestwildschwein um CR134. Und auf der Diedlinger Autobahn in Richtung Stadt steht auch ein Auto am Pann, kurz vor dem Gasbrecherkreuz auf der Panne. 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
1: Man bleibt nur auf dem Dreschen und dann nur kann da mal besser fiesen, platzweise 12 bis 7 Grad, kriegen wir an der Nacht. 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
1: 5 Minuten auf Halva 7, Celina, Auto und Pan auf der Nordstrasse.
4: Ob der A7 nach Richtung Start steht effektiv ein Auto am Pann am Tunnel Grift. Ob der Rietzer Spur passt halt wirklich ob es steht nicht gut. Do. Auch dort fährt Lorenzweiler aus, du wenn es bis auf weiteres gesperrt. Dann ist immer noch ein Accident, ob der Träger Autobahn nach Richtung 300 der Hasbalbrick. Drei Autokuten sich zu packen, die Autobahn aus bis auf weiteres gesperrt und es staut 3 Kilometer bis auf Gasbrecher Kreuz. Staue möchte da auch 5 Kilometer gegen Richtung, wenn es dem Goffen. Heute muss ich allgemein geduldig sind. Stau mich da aber auch auf der B51 Tischträger auf Bitbusch heißt von der Ortschaft Hohen Sonne. Stroß wird noch bis auf den Novent, bis an den Novent heran gespart sind und es staut immer noch 2 Kilometer bis auf Bitbusch. 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Den CR368 Tisch ist dann noch am Montbusch auch gesperrt für den oxidantierten Kamion zu deponieren. 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

0: 18 Minuten bis 7.
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4: 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Meteo hin, das ist größtenteils bedeckt, auf Plätze weiß kann es doch ein bisschen regnen, Temperaturen fallen auf 12 bis 7 Grad. Nur erwartet ist ein drischender Mix aus viel Sonne und ein bisschen Wolken, das Ganze bei maximal 17 bis 21 Grad.
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3: 5 Minuten auf 7, Schiene, wie ist es beim Accident zu Esch?
5: Ja, zuerst an der Ehlinger Straße kann ein Auto eine Person zu parken. Rettungsdienste sind auf der Platz, dass mindestens ein Fahrbahn blockiert. Ob der Trierer Autobahn geht es aber immer noch nicht vier Runden in Richtung Stadt. Direkt hinter der Hasbaubrücke gründen sich drei Autos zu parken. Zwei Fuhrbahnen sind gesperrt, den Traffic verläuft über die Pannenspur. Es staut immer noch 3 Kilometer bis auf Gasbrecherkreuz und 4 Kilometer in gleiche Richtung, wenn es dem Gaffen. 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
11: Feier Accidenter noch aktuell um 7:30. Enkel ein Accident mit 3 Autos geschieht auf der Träger Autobahn. Ein Richtung Träger direkt an der Hesperbrück. Der Trafik geht noch immer über die Pannenspur. Die 2 Fuhrspuren sind noch gesperrt, aber 3 Kilometer Rückstau nach bis auf den Gasbrücher Kreuz. Stau auch in gleiche Richtung, wenn es dem 4 wird, denkt du, wenn es schläft und Rettungsgas. Dann Accident auf der B51 Träger Bitburg. Auf der Hecht von der Ortschaft Hohen Sonne. Die Straße ist ganz gesperrt. Accidentisch der Auto auf Fußgänger auf der Eileringer Straße zu Esch. Ein Accident mit einem Kamion auf der Strecke erst danach Mompisch. Für den Kamion hier wegzuholen, ist die Straße den Moment gesperrt. Evitiert, wann es klifft, den Platz. Der Auto am Pan auf der Nordstraße ist fort. Damit wünsche ich euch einen schönen Abend.

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0: 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Meteo hin, das ist größtenteils bedeckt, auf Platzeweise kann es doch ein bisschen regnen, Temperaturen fallen auf 12 bis 7 Grad. Nur erwartet ist ein drischender Mix aus viel Sonne und ein bisschen Wolken, das Ganze bei maximal 17 bis 21 Grad.
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9: 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Meteo hin, das ist größtenteils bedeckt, auf Platz weiß kann es auch ein bisschen regnen, Temperaturen fallen auf 12 bis 7 Grad. Nur erwartet ist ein drischender Mix aus viel Sonne und ein bisschen Wolken, das Ganze bei maximal 17 bis 21 Grad.
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10: 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Meteo hin, das ist größtenteils bedeckt, auf Platz weiß kann es auch ein bisschen regnen, Temperaturen fallen auf 12 bis 7 Grad. Nur erwartet ist ein drischender Mix aus viel Sonne und ein bisschen Wolken, das Ganze bei maximal 17 bis 21 Grad.

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